0: 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AIDA Time. Es ist 2 Uhr.
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0: AIDA Time. Es ist 3 Uhr.
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2: AIDA Time. Es ist 4 Uhr.
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0: AIDA Time. Es ist 5 Uhr.
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3: AIDA Time. Es ist 6 Uhr.
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4: Guten Morgen euch am Mittwoch hier mit mir, Julius. Und jetzt gerade im Herbst, da kennt ihr das doch sicher auch. Man kommt irgendwie nach Hause, nach der Arbeit zum Beispiel, und dann hat man nicht nochmal Lust, sich an den Herd zu stellen und irgendwas zu kochen. Genau dafür habe ich den richtigen Tipp für euch hier in knapp 10 Minuten, wie wir ein ganz einfaches Herbstgefühl bekommen können, ohne uns dann nochmal abzustressen abends. Aber erstmal gibt's hier die beste Musik für mehr Gefühl, gleich von Lost Frequencies mit Are You With Me. Aber erstmal starten wir ganz locker rein mit Alex Rorin und seinen Emerald Eyes hier auf AIDA Radio.

dass ihr dabei seid am Mittwoch auf AIDA Radio. Und was wäre der Herbst denn eigentlich ohne eine leckere Kürbissuppe? Kaum vorstellbar. Ja, bei uns zu Hause, da merke ich es auf jeden Fall sofort, wenn die Kürbissaison losgeht, plötzlich steht da nämlich irgendwann ein riesiger Topf in der Küche und man weiß, das reicht jetzt nicht nur fürs Mittag- oder Abendessen, sondern wahrscheinlich auch noch für die nächsten Tage. Und ganz ehrlich, das ist auch gar nicht so schlecht, weil es diese Tage jetzt ja auch wieder öfter gibt. Draußen ist es grau, man kommt nach Hause und hat keine Lust noch zu kochen und dann wartet da was ganz Leckeres im Gefrierfach. Ja, einfach mal aufwärmen und fertig. Ich finde, Kürbissuppe hat auch was schön Beruhigendes. So ein bisschen wie eine warme Decke, nur eben in flüssiger Form. Und das Beste ist, danach ist meistens ja auch noch Platz für was Süßes auf dem Sofa. Und genau so stelle ich mir einen ganz gelungenen Herbstabend vor. Und dazu dann am besten noch die beste Musik für mehr Gefühl hier auf AIDA Radio.

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2: Sobald es ja mal draußen etwas windiger wird, passiert jedes Jahr das Gleiche. Irgendwo steht jemand auf einer Wiese und versucht, einen Drachen in die Luft zu bekommen. Ja, und das machen die Leute ja nicht erst seit gestern, denn Drachen gibt es schon seit rund 3000 Jahren. Die ersten im alten China. Damals waren sie aber nicht nur zum Spaß da, sondern wurden zum Beispiel genutzt, um Signale zu senden oder auch um Entfernungen abzuschätzen. Erst viel später wurden dann Drachen eben zu diesem Freizeitspaß, den wir heute kennen.

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8: Mit mir, Julius, einen guten Morgen euch und 5 Jahre AIDA Radio. Das will natürlich gefeiert werden und zwar nicht alleine. Wir wollen zusammen mit euch feiern bei AIDA in Friends in der Elbphilharmonie in Hamburg. Eigentlich gibt es keine Tickets mehr, aber wir haben noch welche für euch. Wie ihr dabei sein könnt, hört ihr in knapp 10 Minuten hier bei mir, gleich nach der besten Musik für mehr Gefühl. Und da habe ich den King of Pop dabei, Michael Jackson mit Billie Jean. Starten tun wir aber erstmal hier mit Chris de Serandi und denken dabei an die guten alten Zeiten. Good old days, jetzt hier auf AIDA Radio, eurem Urlaub.

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1: Aha.

Schön, dass ihr dabei seid, Mittwochmorgen. Draußen, da wird es langsam richtig herbstlich. Und damit ihr auch gut in den Tag startet, haben wir jetzt weiter die beste Musik für mehr Gefühl für euch dabei. 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
4: AIDA Time. Es ist 7 Uhr.
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5: Guten Morgen euch am Mittwoch hier mit AIDA Radio und mit mir, Julius. Und wenn ihr jetzt am Morgen schon ein bisschen ein Hüngerchen bekommt, da hat gleich einer unserer AIDA Küchenchefs wieder was ganz Feines für uns dabei. Hören wir in knapp 20 Minuten. Erstmal starten wir aber mit guter Musik und Energie in den Tag. The Weeknd mit Blinding Lights und davor noch One Republic jetzt mit Need Your Love hier auf AIDA Radio.

Ihr hört AIDA Radio am Mittwoch und die Gäste auf AIDA Mar, die machen gerade was, worauf wahrscheinlich ganz viele von uns gerade auch Lust hätten. Auf der Westeuropa Highlights Tour von Warnemünde nach Mallorca, da tauschen sie nämlich nach und nach den deutschen Herbst gegen ein bisschen mehr Sonne ein. Von Norddeutschland geht's da in 14 Tagen über England und Portugal bis nach Spanien, also jede Menge spannende Orte, die darauf warten, entdeckt zu werden. Und selbst wenn man wieder zurück an Bord kommt, hört der Urlaubstag ja nicht auf. Oft beginnt dann ja sogar noch der schönste Teil. Ein Abend einfach auf dem Schiff, der Blick aufs Meer und die Vorfreude aufs nächste Ziel. Liebe Grüße damit an alle Gäste auf AIDA Mar. Habt weiterhin eine tolle Reise und wir machen jetzt weiter mit der besten Musik für mehr Gefühl. 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

0: was passt besser dazu als eine Kürbisveloutee? Natürlich wäre eine Kürbisveloutee an sich zu langweilig, also habe ich die ganze noch mit etwas Zitronengras aufgetoppt und dazu ein Entenkonfit. Am besten eignet sich dafür der Hokkaido-Kürbis, weil das Schöne ist, den braucht ihr nicht mal schälen. Da könnt ihr nur waschen, grob schneiden und entkernen. Schale könnt ihr dran lassen. Alles super. Dann braucht ihr ein bisschen Ingwer, ein bisschen Zitronengras, Gemüse oder Geflügelbrühe, ganz wie ihr wollt, Kokosmilch, etwas milden Curry. Kleiner Tipp von mir, bei jedem Gericht mit Currypulver, röste das Currypulver vorher im Topf ein bisschen an, dann verliert es auch den pulvrigen Geschmack. Na, für die Einlage, also quasi das Entenkonfit, könnt ihr selber entscheiden, ob ihr ein gekauftes nehmt, gibt es ja richtig gute Qualität, oder ihr macht es euch selber, dafür braucht ihr dann Entenkeulen, Entenfett, um es an die Kürbisveloutine anzupassen, ein bisschen Kürbiskerne und ein bisschen Koriander.
1: 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Danke dir, Kevin. 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
2: Ich hoffe, ihr habt jetzt am Morgen schon ein bisschen Hunger dabei, denn es gibt wieder ein neues Rezept von einem unserer Ida-Küchenchefs, heute wieder von Kevin Schuster. Und Kevin, du hast doch bestimmt mal was Saisonales für uns dabei.
3: Da jetzt so langsam der Herbst kommt, es wird kälter, es wird etwas nebeliger draußen, habe ich mir gedacht.

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7: Guten Morgen euch am Mittwoch, hier mit mir, Julius. Und wir können gleich mal schon gedanklich unsere Reisetaschen wieder packen fürs Reisewetter. In knapp 10 Minuten geht's hier mal rüber nach England. Wohin genau, hört ihr eben gleich. Aber erst die beste Musik für mehr Gefühl hier für euch. Ed Sheeran mit Shape of You wartet auf uns. Aber erst geht's los mit der großartigen Taylor Swift. Das ist sie mit Patient Zero. Hier auf AIDA Radio, eurem Urlaubsradio.

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1: 15 Grad werden es heute. Überwiegend bleibt es auch sonnig und zwar auf Portland in England. Ja, Portland ist genau diese Art von Ort, an dem man am besten einfach die Wanderschuhe anzieht und losläuft. Entlang der Klippen gibt es hier nämlich immer wieder fantastische Ausblicke aufs Meer, dazu kleine Buchten und den berühmten Leuchtturm Portland Bill. Wer es ein bisschen gemütlicher mag, der kann natürlich auch den Hafenbereich einfach mal entlang schlendern, den Segelbooten zuschauen oder auch einfach irgendwo mit Blick aufs Wasser sitzen und die Seeluft genießen.

Ihr hört Data Radio am Mittwoch und wer schon mal frisch verliebt war, der kennt das wahrscheinlich. Das Herz, ja, das macht, was es will, die Gedanken auch und man fühlt sich fast krank vor Liebe. Ja, genau um dieses Gefühl geht es auch im nächsten Song. Hier ist er für uns, Michael Schulte mit Lovesick. 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
2: AIDA Time. Es ist 8 Uhr. 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
3: Guten Morgen euch am Mittwoch mit der AIDA Radio und mit mir, Julius. Und ein Herbstgefühl für jeden Tag, wie wir das ganz einfach haben können, verrate ich euch in knapp 10 Minuten hier, gleich nach der besten Musik für mehr Gefühl. Olivia Rodrigo wartet nämlich schon mit ihrem Hit Drop Dead. Ein bisschen spanisches Urlaubsgefühl gibt's von Alvaro Soler mit La Cintura. Und davor hören wir jetzt aber erstmal Ray Garvey und Imran mit Rivers. Hier auf AIDA Radio, eurem Urlaubsradio.

Schön, dass ihr dabei seid am Mittwoch auf AIDA Radio. Und was wäre der Herbst denn eigentlich ohne eine leckere Kürbissuppe? Kaum vorstellbar. Ja, bei uns zu Hause, da merke ich es auf jeden Fall sofort, wenn die Kürbissaison losgeht. Plötzlich steht da nämlich irgendwann ein riesiger Topf in der Küche und man weiß, das reicht jetzt nicht nur fürs Mittag- oder Abendessen, sondern wahrscheinlich auch noch für die nächsten Tage. Und ganz ehrlich, das ist auch gar nicht so schlecht, weil es diese Tage jetzt ja auch wieder öfter gibt. Draußen ist es grau, man kommt nach Hause und hat keine Lust noch zu kochen und dann wartet da was ganz Leckeres im Gefrierfach. Ja, einfach mal aufwärmen und fertig. Ich finde, Kürbissuppe hat auch was schön Beruhigendes. So ein bisschen wie eine warme Decke, nur eben in flüssiger Form. Und das Beste ist, danach ist meistens ja auch noch Platz für was Süßes auf dem Sofa. Und genau so stelle ich mir den ganz gelungenen Herbstabend vor. Dazu dann am besten noch die beste Musik für mehr Gefühl hier auf AIDA Radio, eurem Urlaubsradio.

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8: Mit mir, Julius, schön, dass ihr dabei seid. Und in knapp 10 Minuten finden wir heraus,

aus, wer von euch dabei ist und mit uns 5 Jahre AIDA Radio feiert. Und zwar bei AIDA and Friends in der Elbphilharmonie in Hamburg. Zuerst starten wir aber hier mit der besten Musik für mehr Gefühl. Bruno Mars mit dabei und seinem Lazy Song. Und richtig WM-Stimmung kommt jetzt gleich nochmal auf. Zusammen Shakira und Burna Boy, das sind sie mit Die Die hier auf AIDA Radio.

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1: Wir feiern Geburtstag, 5 Jahre AIDA Radio. Und das wollen wir nicht allein feiern. Nee. Wir wollen zusammen mit euch einen schönen Abend verbringen. Und deshalb verschenken wir Tickets für AIDA and Friends in der Elbphilharmonie in Hamburg. Mit Mark Forster, Lea und auch Revolverheld. Und jetzt schauen wir mal, wer hier einer der Glücklichen ist und diesen besonderen Abend erleben darf. Denn jetzt habe ich hier einen Tim aus Weide in der Leitung. Tim, das wird ja ein Abend mit ganz viel Musik. Und du bist auch einer, bei dem Musik im Leben ja eine große Rolle spielt, oder?
2: Ich bin sehr viel auf Festivals unterwegs, würde ich sagen. Viele Konzerte mitgenommen. Also auf jeden Fall prägt es mich schon sehr, würde ich sagen. Ja.
1: Jetzt ist natürlich auch Musik was, was man nicht immer alleine erleben will. Das kann man auch ja. immer gut mit jemandem teilen. Wen würdest du denn bei so einem besonderen Abend, bei so einem Event mitnehmen?
2: Also ich würde auf jeden Fall meine Freundin mitnehmen. Und zwar, ganz kurze Geschichte dazu, die habe ich damals beim Passbilder machen kennengelernt, weil ich einen neuen Reisepass gebraucht habe, um eine AIDA-Reise zu machen. Und da würde das halt so ein bisschen das Ganze abrunden.
1: Also quasi habt ihr euch durch AIDA kennengelernt?
2: Genau, richtig. Kann man eigentlich so sagen. Also die AIDA hat eigentlich das gebraucht, dass wir jetzt zusammen sind und jetzt zusammenziehen, genau.
1: So, und da dachtest du dir dann einfach, ja, wird ja passen. Ich melde mich einfach mal an.
2: Habe ich gedacht, komm, ich probiere das einfach mal, nur der Versuch.
1: Tim, das ist gar keine schlechte Idee von dir gewesen. Und ich kann dir jetzt auch sagen, du und deine Freundin, ihr seid dabei bei AIDA and Friends.
2: Ist das wahr jetzt? Wirklich? Eieiei, das heißt, ich war verrückt. Auch sie wird sich freuen. Ja, wirklich. Vielen, vielen lieben Dank. Das freut mich riesig. Denn ich wüsste ja gar nicht, was ich sagen soll dazu.
1: Gerne, Tim. Und du kannst auch gleich jetzt mal deine Freundin anrufen und ihr Bescheid geben, damit sie sich auch den 28. Oktober schon mal im Kalender markiert. Und wenn ihr, wie Tim und seine Freundin, auch Lust habt, zusammen mit uns 5 Jahre AIDA Radio bei AIDA and Friends zu feiern, dann klickt euch jetzt noch rein auf aidaradio.de, meldet euch an und mit etwas Glück feiern wir dann bald alle zusammen. Wir drücken euch die Daumen.

einen schönen Mittwoch euch. Ihr hört der ETA Radio. Und der nächste Song hier, der erinnert uns mal daran, wie toll es eigentlich ist, Menschen um sich zu haben, die einem wichtig sind. Auch ja, wenn der Alltag manchmal einem so ein bisschen den Strich durch die Rechnung macht. Hier ist Jack Dean mit Mercy. Ihr hört der ETA Radio, euer Urlaubsradio. Wicked.

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5: AIDA Time. Es ist 9 Uhr.
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7: Einen schönen Mittwoch euch. Ihr hört AIDA Radio mit mir, Julius. Und hier dabei habe ich natürlich für euch die beste Musik. Für mehr Gefühl gleich George Ezra mit Budapest. Starten tun wir jetzt aber erstmal mit Topic und Becky G. Das sind sie mit Sorry Puppy hier auf AIDA Radio, eurem Urlaubsradio.

Ihr hört AIDA Radio am Mittwoch und die Gäste auf AIDA Mar, die machen gerade was, worauf wahrscheinlich ganz viele von uns gerade auch Lust hätten, auf der Westeuropa-Highlights-Tour von Warnemünde nach Mallorca. Da tauschen sie nämlich nach und nach den deutschen Herbst gegen ein bisschen mehr Sonne ein. Von Norddeutschland geht's da in 14 Tagen über England und Portugal bis nach Spanien, also jede Menge spannende Orte, die darauf warten, entdeckt zu werden. Und selbst wenn man wieder zurück an Bord kommt, hört der Urlaubstag ja nicht auf. Oft beginnt dann ja sogar noch der schönste Teil. Ein Abend einfach auf dem Schiff, der Blick aufs Meer und die Vorfreude aufs nächste Ziel. Liebe Grüße damit an alle Gäste auf AIDA Mar. Habt weiterhin eine tolle Reise und wir machen jetzt weiter mit der besten Musik für mehr Gefühl. 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
2: Sobald es ja mal draußen etwas windiger wird, passiert jedes Jahr das Gleiche. Irgendwo steht jemand auf einer Wiese und versucht, einen Drachen in die Luft zu bekommen. Ja, und das machen die Leute ja nicht erst seit gestern, denn Drachen gibt es schon seit rund 3000 Jahren. Die ersten im alten China. Damals waren sie aber nicht nur zum Spaß da, sondern wurden zum Beispiel genutzt, um Signale zu senden oder auch um Entfernungen abzuschätzen. Erst viel später wurden dann Drachen eben zu diesem Freizeitspaß, den wir heute kennen.

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5: Noch eine knappe halbe Stunde begleite ich euch hier durch den Mittwoch. Schön, dass ihr dabei seid. Ich bin's Julius und mit im Gepäck habe ich für euch natürlich die beste Musik für mehr Gefühl. Und da ist jetzt gleich für uns Adela mit Ain't in LA. Viel Spaß, ihr hört AIDA Radio, euer Urlaubsradio.

Schön, dass ihr dabei seid am Mittwoch auf AIDA Radio. Und wenn ihr gerade gedacht habt, wie spät ist es eigentlich schon geworden? Ja, dann seid ihr nicht alleine. Der Morgen ist schon vorbei. Wir sind mitten im Vormittag. Und hier kommt dazu die passende Musik bei uns. Die beste Musik für mehr Gefühl. Auf AIDA Radio, eurem Urlaubsradio. Hey!

0: Jennifer Lopez war das mit Ain't Your Mama auf AIDA Radio. Und energievoll machen wir gleich weiter, und zwar mit The Bowser und Magnetic. Aber zuerst übergebe ich hier noch das Mikrofon an den Kollegen Dominik Schwanengel. Mit ihm geht's hier gleich weiter Richtung England im Abenteuerlandgang. An dieser Stelle verabschiede ich mich für heute von euch. Macht's gut, wir hören uns morgen wieder. Ciao, ciao.
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9: AIDA Time. Es ist 10 Uhr.
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10: Und den verbringt ihr heute mit mir in Portland in England. Kommt ihr zum Beispiel mit unserer Kussmundschönheit AIDA Luna hin. Und was es in Portland alles zu entdecken gibt, das hört ihr hier bei mir in der Sendung. Jetzt erstmal Musik von Miley Cyrus. Hier ist Bass Persuaders. Viel Spaß.
11: Let's go.

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Wir erkunden heute die Halbinsel Isle of Portland in England. Und hier kommt ihr zum Beispiel mit unserer Kursmondschönheit Aida Luna hin. Ihr seid dann im Ärmelkanal vor der englischen Südküste. Und der große Kalkstein, auf dem der Ort ist, ja, der ist durch eine Brücke mit dem Festland verbunden. Das Kreuzfahrtterminal selbst, ja, das ist so ein kleines Stück weit entfernt. Mit Shuttlebussen kommt ihr aber ganz bequem in Richtung Küste oder eben auch zu den Sehenswürdigkeiten in der Region Dorset. In knapp 7 Minuten schauen wir uns dann mal den Leuchtturm von Portland an, hier im Abenteuerlandgang auf AIDA Radio.

der Radio Abenteuerland Gang. Wir sind heute in Portland in England unterwegs und wir schauen uns jetzt mal das Wahrzeichen der Insel an, den Portland Bill. Das ist ein weiß-rot gestreifter Leuchtturm, steht schon seit über 100 Jahren im südlichen Teil der Insel. 41 Meter ist er hoch und ja, der bietet euch einen wirklich tollen Ausblick auf die Küste und auch auf den Ärmelkanal. Damit nicht genug, innen drin wird es dann auch nochmal spannend. Ihr erfahrt hier mehr über die Navigation und Technik des Leuchtturms und könnt euch sogar noch das Leuchtfeuer anschauen. Gegen Viertel vor zeige ich euch dann mal eine Festung, ja, die gar nicht so weit weg ist vom Hafen in Portland. Genau hier sind wir heute im Abenteuerlandgang auf AIDA Radio.

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6: Mit mir, ich bin Dominik, hallo zusammen. Heute erkunden wir Portland in England und in einer guten Viertelstunde zeige ich euch hier einen halbrunden Steinbau und in dem steckt wirklich ganz viel Geschichte. Jetzt aber erstmal Musik von Kamrad, Musik also aus Nordrhein-Westfalen, aus Wuppertal, da kommt er her. Hier ist er mit Hug Yourself, viel Spaß.

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Wir sind heute in Portland in England unterwegs und hier schauen wir uns jetzt eine kleine, aber feine Festung an. 1539 ist die von Heinrich dem 8. gebaut worden. Ein halbrunder Steinbau, der damals dem Schutz diente, heute aber eher ein schönes Museum ist. Ihr könnt euch hier zum Beispiel ein Teezimmer oder eine alte Küche anschauen und bekommt außerdem einen Einblick darüber, ja, wie die Menschen hier vor etwa 500 Jahren gelebt haben. Ein Vorteil hat ein Besuch des Portland Castles auf jeden Fall. Keine andere Sehenswürdigkeit liegt so nah am Schiff wie eben diese. Ja, und wir machen uns gleich nochmal kurz auf den Weg Richtung Festland und schauen uns hier dann den Badeort Weymouth an im Abenteuerlandgang auf AIDA Radio.

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0: AIDA Time. Es ist 11 Uhr.
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5: Hallo zusammen, schön, dass ihr mit dabei seid. Heute sind wir unterwegs in Portland in England und wollen jetzt gleich mal aufs Festland und schauen uns hier den schönen Badeort Weymouth an. Was es hier Tolles zu erleben gibt, ihr hört es in knapp 7 Minuten. Jetzt erstmal Musik von DJ Goja. Hier ist Michiko. Viel Spaß.

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Wir sind heute in Portland in England unterwegs und von der Halbinsel aus machen wir uns jetzt mal auf den Weg in Richtung Festland und schauen uns den Badeort Weymouth an. Hier ist die weltweit berühmte Krake Paul geboren. Kennen wir ja alle noch von der WM, wo sie damals die deutschen Spiele immer richtig prophezeit hat. Ne? Ihr erinnert euch sicher. Aber in Weymouth gibt es auch noch einiges anderes zu sehen. Highlight ist sicher hier der kilometerlange Strand mit der Uhr in der Mitte und der Kirmes in den Sommermonaten. Hier am Strand von Weymouth wird jährlich das Beach Volleyball Classic Turnier durchgeführt. Das ist das größte britische Volleyballturnier und bei den Olympischen Spielen

2012, ja, da war Weymouth auch der Schauplatz der Segelwettkämpfe. Ne? Gegen Fittleford zeige ich euch dann nochmal einen wirklich schönen Ort, nämlich die Jurassic Coast, hier auf AIDA Radio im Abenteuerlandgang.

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4: Hallo zusammen, ich bin Dominik und wir sind unterwegs heute in Portland in England. Und hier zeige ich euch gleich einen richtig tollen Ort, der sehr lang ist und wo ihr wirklich richtig viele schöne Motive als Erinnerungsfoto entdeckt. Die Jurassic Coast in einer guten Viertelstunde. Jetzt erstmal Musik von Hozier. Hier ist Take Me to Church.

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Wir erkunden heute Portland in England und hier zeige ich euch jetzt noch die beliebte Jurassic Coast. 153 Kilometer lang, tolle Felsformation und zeitgleich auch noch UNESCO-Welterbe. Mein Tipp hier, die Durtle Door. Wohl bekannteste und zugleich schönste Sehenswürdigkeit an der Jurassic Coast. Ein natürlicher Felsbogen mitten im Wasser und das Ganze entstanden vor etwa 25 Millionen Jahren. Definitiv ein toller Fotospot und besonders schön finde ich bei Sonnenauf- oder Untergang. Die Jurassic Coast, ja, die hat durch ihre Länge natürlich noch viel mehr zu bieten. Strände und Buchten. Also mein Tipp auf jeden Fall, nutzt die Zeit und schaut euch viele weitere Plätze hier an.

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5: AIDA Time. Es ist 12 Uhr.
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1: Mit dem Dominik, hallo zusammen. Wir sind heute unterwegs in England, genauer gesagt in Portland, einer wirklich schönen Felsformation. Und wir schauen uns das Ganze gleich ein bisschen genauer an. In etwa 7 Minuten jetzt erstmal Musik für euch von Taylor Swift. Hier ist Patient Zero.

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Wir erkunden heute die Halbinsel Isle of Portland in England. Und hier kommt ihr zum Beispiel mit unserer Kussmundschönheit Aida Luna hin. Ihr seid dann im Ärmelkanal vor der englischen Südküste. Und der große Kalkstein, auf dem der Ort ist, ja, der ist durch eine Brücke mit dem Festland verbunden. Das Kreuzfahrtterminal selbst, ja, das ist so ein kleines Stück weit entfernt. Mit Shuttlebussen kommt ihr aber ganz bequem in Richtung Küste oder eben auch zu den Sehenswürdigkeiten in der Region Dorset. In knapp 7 Minuten schauen wir uns dann mal den Leuchtturm von Portland an, hier im Abenteuerlandgang auf AIDA Radio.

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Wir sind heute in Portland in England unterwegs und wir schauen uns jetzt mal das Wahrzeichen der Insel an. Den Portland Bill. Das ist ein weiß-rot gestreifter Leuchtturm, steht schon seit über 100 Jahren im südlichen Teil der Insel. 41 Meter ist er hoch und ja, der bietet euch einen wirklich tollen Ausblick auf die Küste und auch auf den Ärmelkanal. Damit nicht genug, innen drin wird es dann auch nochmal spannend. Ihr erfahrt hier mehr über die Navigation und Technik des Leuchtturms und könnt euch sogar noch das Leuchtfeuer anschauen. Gegen Viertel vor zeige ich euch dann mal eine Festung, ja, die gar nicht so weit weg ist vom Hafen in Portland. Genau hier sind wir heute im Abenteuerlandgang auf AIDA Radio.

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5: Hallo zusammen, ich bin Dominik und wir erkunden heute Portland in England. Kommt ihr unter anderem mit unserer Kussmundschönheit AIDA Luna hin. Und hier zeige ich euch gleich mal einen halbrunden Steinbau, in dem wirklich viel Geschichte steckt. In einer guten Viertelstunde jetzt erstmal Musik von Ray Dalton. Hier ist Go That High. Viel Spaß.

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Wir sind heute in Portland in England unterwegs und hier schauen wir uns jetzt eine kleine, aber feine Festung an. 1539 ist die von Heinrich dem 8. gebaut worden. Ein halbrunder Steinbau, der damals dem Schutz diente, heute aber eher ein schönes Museum ist. Ihr könnt euch hier zum Beispiel ein Teezimmer oder eine alte Küche anschauen und bekommt außerdem einen Einblick darüber, ja, wie die Menschen hier vor etwa 500 Jahren gelebt haben. Ein Vorteil hat ein Besuch des Portland Castles auf jeden Fall. Keine andere Sehenswürdigkeit liegt so nah am Schiff wie eben diese. Ja, und wir machen uns gleich nochmal kurz auf den Weg Richtung Festland und schauen uns hier dann den Badeort Weymouth an. Im Abenteuerlandgang auf AIDA Radio.

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6: AIDA Time. Es ist 13 Uhr.
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8: Guten Tag, der Dominik hier und wir erkunden heute zusammen Portland in England. Und hier zeige ich euch gleich in knapp 7 Minuten einen ganz tollen Badeort, nämlich den Badeort Weymouth, hier auf AIDA Radio. Schön, dass ihr mit dabei seid.

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Wir sind heute in Portland in England unterwegs und von der Halbinsel aus machen wir uns jetzt mal auf den Weg in Richtung Festland und schauen uns den Badeort Weymouth an. Hier ist die weltweit berühmte Krake Paul geboren. Kennen wir ja alle noch von der WM, wo sie damals die deutschen Spiele immer richtig prophezeit hat. Ne? Ihr erinnert euch sicher. Aber in Weymouth gibt es auch noch einiges anderes zu sehen. Highlight ist sicher hier der kilometerlange Strand mit der Uhr in der Mitte und der Kirmes in den Sommermonaten. Hier am Strand von Weymouth wird jährlich das Beach Volleyball Classic Turnier durchgeführt. Das ist das größte britische Volleyballturnier und bei den Olympischen Spielen 2012, ja, da war Weymouth auch der Schauplatz der Segelwettkämpfe. Ne? Gegen Viertel vor zeige ich euch dann nochmal einen wirklich schönen Ort, nämlich die Jurassic Coast, hier auf AIDA Radio im Abenteuerlandgang.

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5: Mit dem Dominik, hallo zusammen, schön, dass ihr mit dabei seid. Wir erkunden heute Portland in England und wollen in der guten Viertelstunde nochmal all das zusammenfassen, was wir hier Schönes kennengelernt haben. Jetzt aber erstmal Musik von Ray Garvey. Hier ist Rivers. Schön, dass ihr dabei seid.

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Ich bin Dominik und heute haben wir Portland in England erkundet. Ein wirklich schöner Ort, ganz toller Kreidefelsen, auf dem dieser dort gelegen ist. Mein persönliches Highlight natürlich die Jurassic Coast, die wirklich ziemlich lang ist, nämlich genau so 153 Kilometer. Und es gibt ja wirklich tolle Felsformationen. Mein Tipp, die Dirtledore. Ansonsten könnt ihr euch natürlich auch eine Burg hier anschauen. So ein halbrunder Steinbau, in dem wirklich viel Geschichte steckt. Oder ihr macht einen Ausflug ans Festland und schaut euch hier den Badeort Weymouth an. Der hat auch richtig viel zu bieten und auch in dem steckt vor allem sportliche Geschichte. Hier haben ja bei den Olympischen Spielen 2012 in Weymouth die Segelwettkämpfe stattgefunden. Also interessant, sich das Ganze mal anzuschauen. Vor Ort geht unter anderem mit unserer Kussmundschönheit Aida Luna. Und morgen geht's dann hoch nach Norwegen. Wir schauen uns Tromsø an. Auch ein richtig tolles Örtchen mit ganz viel Geschichte. Also seid gespannt. Mein Name ist Dominik. Jetzt viel Spaß mit Arne.

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5: AIDA Time. Es ist 14 Uhr.
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7: Mit Arne Wahak. Hallo, wir reisen zusammen in den Mittwochnachmittag mit Odella. Ja, Odella, habt ihr bestimmt schon mal gehört. Sie kommt aus der Slowakei und ihr Debütalbum heißt genauso wie eines unserer Kussmundschiffe. Prima. Ach, das verbindet uns schon gleich. Drauf ist auch dieser Song Ain't in L.A. Schönes Bergfest der Woche mit Odella hier bei AIDA Radio, euer Urlaubsradio.

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1: 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Would I Lie to You? AIDA Radio ist hier, euer Urlaubsradio.

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Mit Ed Sheeran reisen wir zusammen durch diesen Mittwochnachmittag. Hallo, AIDA Radio ist hier, euer Urlaubsradio. Ach ja, der Ed, er tourt ja gerade durch die USA. Und das macht auch gerade AIDA Diva. Ja, ach, da bin ich ganz besonders neidisch. Heute liegt ihr im Hafen vom schönen Baltimore bei 30 Grad. Hei, hei, hei, hei, hei. Und dann geht's ja auch schon am Ende der Woche in die Stadt, die niemals schläft, nach New York City. Ach, genießt eure USA-Reise auf AIDA Diva. Und wir sind immer an eurer Seite. Jetzt auch zusammen mit echten Amis aus Las Vegas. Imagine Dragons, Demons, AIDA Radio ist hier, euer Urlaubsradio.

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0: 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Es ist 15 Uhr.
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2: Ich bin der Neue hier an dieser Stelle, Arne Waag hier, hallo, und wir zählen zusammen den Countdown runter. Nur noch viermal schlafen und dann geht die AIDA-Weltreise los. 126 Tage an Bord von AIDA Sol. Oh, da hören wir gleich mal, wie die Vorbereitungen so laufen, gleich nach James Blunt. Und los geht's mit dem lässigen Sonnenhit Moving to the Sun. Hügel hier bei AIDA Radio, euer Urlaubsradio.

0: Wir reiten zusammen mit Coldplay und BTS durch den Mittwochnachmittag. Hier ist die neue AIDA Radio Primetime Show. Und jetzt gehen viele Grüße an Bord von AIDA Sol. Hallo Chris.
1: Ja, hallo lieber Arne.
0: Du bist Entertainment Manager an Bord von AIDA Sol. Und alle Insider wissen natürlich sofort, AIDA Sol geht am Sonntag auf die große AIDA Weltreise. Du steckst mitten in den Vorbereitungen. Ist das trotz der ganzen Arbeit ganz was Besonderes für dich?
1: Natürlich ist es was ganz Besonderes. Seit 6 Monaten sind wir jetzt schon in der Vorbereitung.
0: Krass.
1: Und ich habe zufälligerweise auch die letzte Weltreise gemacht. Das heißt, so ein bisschen weiß ich, was auf uns zukommt.
0: Chris, da gehen wir gleich direkt weiter ins Detail. Jetzt aber erstmal der coole 80er von Kool & The Gang. Fresh, ja. Und dann haust du ein paar Tipps zum Packen für die lange Reise raus, Chris, okay?
1: Auf jeden Fall, ja. Bis gleich.

0: mit Jack Dean geht's durch den Mittwochnachmittag. Hier ist die neue AIDA Radio Primetime Show und jetzt geht's mit Chris einmal um die Welt. Chris, hallo nochmal.
1: Ja, hallo. Schön, dass du noch da bist.
0: Ja, ja, und schön, dass du auch noch da bist auf AIDA Soll. Ich habe dich eben schon vorgestellt, Chris Geng. Du bist Entertainment Manager ab Sonntag an Bord der AIDA Weltreise.
1: Oh, richtig.
0: Das ist ja auch wirklich ein tolles Ding. Ne? 126 Tage. Ihr legt an in 20 Ländern auf 4 Kontinenten. Ganze 4 Monate seid ihr unterwegs. Chris, jetzt mal eine ganz doofe Frage. Nimmst du da auch 126 frische Schlüpper mit?
1: Nee, das nicht. Wir haben ja an Bord auch Waschmaschinen. Genau, also 126 Schlüpper müssen es nicht sein. Nee, es sind so um die 20 und die werden dann gewaschen.
0: Okay, ja, das ist also immer turnusmäßig, genau. Nicht einmal umgedreht oder irgendwie sowas. Nein, nein, nee, nein. Nee. Das ist also auch schon mal dein Tipp für alle Gäste an Bord. Man braucht nicht so viel Unterwäsche, man kann auch waschen an Bord.
1: Eben, ja.
0: Und auch waschen lassen, habe ich mir sagen lassen.
1: Ah. Ja, und viele gehen natürlich auch in den Destinationen raus und kaufen vielleicht mal auch neue Sachen. Ne? Also so ein bisschen Platz im Koffer müsste man sich schon noch mit einplanen für Souvenirs oder natürlich ein paar Sachen, die man einfach an Land auch kauft.
0: Und noch wichtiger ist ja, auf was sollte man auf jeden Fall verzichten mitzunehmen?
1: Auf alle Lebensmittel und Getränke. Die kann man zu Hause lassen, das gibt es an Bord zu Genüge.
0: Ja. Und Handtücher zum Beispiel auch. Alles da
1: das
0: an Bord.
1: Das gibt's auch.
0: Absolut.
1: Alles da. Genau.
0: Chris, ich wünsche dir tolle 126 Tage an Bord von AIDA Sol, die AIDA Weltreise. Ich bin so neidisch, Chris, das glaubst du mir. Versprichst du mir bitte, dass du dich öfter

0: mal meldest von der langen Reise.
1: Mach ich auf jeden Fall.
0: Am Sonntag geht's los im Hamburger Hafen, die AIDA-Weltreise. Gute Reise, Chris Gang, der Entertainment-Manager.
1: Vielen Dank. Juhu. Dankeschön und bis die Tage.

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2: Ich bin der Neue hier an dieser Stelle, Arne Waag. Hallo, neuer Name hier zu dieser Zeit. Und jetzt gibt's noch eine Namensänderung. Bitte mal alle mitschreiben. Miley Cyrus macht's jetzt wie Madonna und Alf. Ihr Nachname soll weg. Ab sofort nur noch Miley, nichts mehr mit Cyrus. Ist notiert. Kommt gut durch den Nachmittag mit AIDA Radio, euer Urlaubsradio. Let's go.

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Bruno Mars reisen wir zusammen durch den Mittwochnachmittag. Ach ja, der Bruno, er ist ja ein waschechter Ami, so lässig. Und genauso lässig ist auch gerade Aida Diva unterwegs. Ach, da bin ich neidisch, du. Heute liegt ihr im Hafen vom schönen Baltimore bei 30 Grad. Heieiei. Genießt eure Reise durch die USA auf Aida Diva. Am Ende der Woche geht's dann ja auch nochmal nach New York City. Die Stadt, die niemals schläft und die die meisten von uns nur vom Rocky-Film kennen, oder? Ihr wisst schon, der Boxfilm hier feiert auch gerade seinen 50. Geburtstag. Jetzt auch hier bei uns Eye of the Tiger, der Soundtrack von Rocky. Hier bei Aida Radio, euer Urlaubsradio.

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9: AIDA Time. Es ist 16 Uhr.
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10: Hallo, Arne Waag hier. Wir reisen zusammen ganz lässig durch den Mittwochnachmittag gleich mit dem Hit von Sia. Vorher noch Alex Warren. Ja, was hat

der Brite mit AIDA Radio gemein. Er feiert auch gerade Geburtstag. Er allerdings schon 26 und AIDA Radio wird erst 5. Also, wir sind noch ein ganz junges Pflänzchen. Guckt mal ruhig auf aidaradio.de und gewinnt zu unserem Geburtstag ein tolles Geschenk. 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Und nebenbei der Hit von dem alten Knacker hier sozusagen, Alex Warren. Jetzt hier in der neuen AIDA Radio Primetime Show. Hallo!

kommt der Harry. Harry Styles hier bei AIDA Radio, euer Urlaubsradio. Harry tritt ja noch bis November jeden Tag im Madison Square Garden in New York City auf. Dieser Hinweis geht an alle, die gerade an Bord von AIDA Diva sind. Ihr seid ja Ende der Woche auch im Big Apple, ne? Ach,

Genießt eure Zeit in den USA und wir begleiten euch jetzt mit einem anderen waschechten Ami, der Boss Bruce Springsteen. Hungry Heart. Ja, hier ist die neue AIDA Radio Primetime Show. Hello!

0: Freund Kamrad begleitet uns auf unserer Reise durch den Mittwochnachmittag. Hier ist die neue AIDA Radio Primetime Show. Ich bin der neue Arne Waag. Hallo und ihr habt euch gewünscht, ihr möchtet noch mehr an dieser Stelle, noch mehr Einblicke in die große Welt an Bord von AIDA hören. Kriegt ihr? Ich stelle euch jetzt zum Beispiel Michelle vor. Michelle gehört zur Crew von AIDA Nova und sie hat schon alleine eine spannende Berufsbezeichnung.
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3: Hallo, ich bin der Neue hier an dieser Stelle, Arne Waag. Howdy, obwohl, also gleich zwei echte Cowboys, die dürfen wirklich Howdy rufen. The Boss Hoss, vorher aber noch der waschechte New Yorker. Da ist auch so ein bisschen Cowboy mit drin. Sombre, im Mai nächstes Jahr tourt er einmal durch ganz Europa. Wir reisen jetzt schon mal mit ihm durch den Mittwochnachmittag. Sombre, hier bei AIDA Radio, euer Urlaubsradio.

super. Der schönste Love-Song aus dem fabelhaften 80ern. Die Cutting Crew, I Just Died in Your Arms Tonight. Ja, hier ist die neue AIDA Radio Primetime Show. Ja, ich begleite euch ab sofort durch den Nachmittag in den Abend. Ich bin Arne Waag und hier scheint natürlich auch weiter immer die Sonne aus dem Radio. Jetzt mit dem Hit von Superhigh, Following the Sun. Genauso. 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
1: Bestes Übergangsjackenwetter mit leichtem Wind von der Seite oder wie man hier in Hamburg sagt, eine steife Brise. Dazu 8 Grad in Tromsø im Norden von Norwegen. 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Und nebenbei reisen wir aber erstmal dem Abend entgegen mit Tiffany Harris, Find Me. Und schon haben wir sie gefunden. 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
1: AIDA Time. Es ist 17 Uhr.
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3: Also langsam geht der Mittwochabend los, gleich mit den Chainsmokers und Coldplay. Vorher noch unsere Freundin Taylor Swift, obwohl die hat ja gerade sich sehr unbeliebt gemacht bei ihren neuen Nachbarn. Sie hat sich nämlich einen unfassbar hohen Zaun um ihr Haus bauen lassen. Oha. Na, wir feiern trotzdem mit Taylor durch den Mittwoch. Patient Zero. Hier ist die neue AIDA Radio Primetime Show. Ganz ohne Zaun. Dafür ganz neu mit mir. Ich bin Arne Waag. Hallo.

ist der gute Niall Horan. Morgen ist er in Amsterdam auf der Bühne und danach tourt er einmal auch durch Deutschland. Na, wir reisen jetzt schon mal mit ihm durch den Mittwoch. Aida Radios hier, euer Urlaubsradio. Ja, hier scheint weiter immer die Sonne aus dem Radio. Und hier steht der Kompass, auch immer auf Urlaub und auf Reisen. Man könnte sagen, hier fühlt sich das an wie im Himmel. Feels like heaven, guck mal. Fiction Factory haben in den 80ern schon einen Song über uns gemacht. Hier ist die neue AIDA Radio Primetime Show. Hi!

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0: 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Und während ihr euch da zum Konzert aller Konzerte klickt, reisen wir weiter in Richtung Mittwochabend zusammen mit Clock Clock Skeletons. Hier ist die neue AIDA Radio Primetime Show. Hallo!

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7: Und ich bin der Neue hier, Arne Waag. Hallo, wir reisen ab sofort jeden Tag durch den Nachmittag in den Abend rein. Ja, ach, und noch eine gute News habe ich für euch. Im März tourt Teddy Swims einmal durch Europa. Na, ihr wisst schon, Mr. Know-It-All, hier jetzt bei AIDA Radio, euer Urlaubsradio.

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0: Wir tanzen zusammen in den Mittwochabend. Hier ist die neue AIDA Radio Primetime Show, eben mit dem Soundtrack aus Dirty Dancing, gleich mit der Isländerin aus Dies. Aber vorher wollte ich noch eure allerwichtigste Frage beantworten. Als ich vorhin mit Chris von AIDA Soul gesprochen habe, ja genau, es ging um die AIDA Weltreise. Am Sonntag geht sie los. Da hatte mich am meisten interessiert, was braucht man nicht mit in den Koffer zu packen für diese 126 Tage lange Reise?
1: Alle Lebensmittel und ja. Getränke, die kann man zu Hause lassen, das gibt es an Bord zu Genüge.
0: Ja. Und Handtücher zum Beispiel auch, alles da
1: das
0: an Bord.
1: Das gibt's auch.
0: Absolut.
1: Alles da. Genau.
0: Naja, und wenn ich jetzt hier in WhatsApp gucke, euch hat in erster Linie interessiert, wann AIDA Soul denn im Hamburger Hafen ausläuft. Und das kann ich direkt nochmal weitergeben. Sonntagabend 19.30 Uhr im Hamburger Hafen. Und das wird auch wieder nicht zu überhören sein. Alle rufen laut Tschüss und das Typhon kommt auch ein paar Mal ordentlich laut. Da treffen wir uns alle zum Winken, okay? Sonntagabend 19.30 Uhr im Hamburger Hafen. Jetzt verabschieden wir uns aber erstmal vom Mittwochnachmittag. Wie versprochen mit Aus Dies. Flashback. 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

zusammen in den Mittwochabend. Das ging aber auch schnell, ne? Hier ist die neue AIDA Radio Primetime Show. Gleich der Hit von Nico Santos. Why don't you stay? Und die Frage von Nico, also warum bleibst du nicht, die beantworte ich auch direkt auf dem kurzen Dienstweg. Hier übernimmt doch gleich wieder Thorsten Johost mit dem AIDA Radio Primetime Show Talk. Und da geht's ums Häusle bauen, aber im AIDA-Style. Wie das zusammenpasst, gleich ab 6. Und wir hören uns dann morgen wieder. Hier in der neuen AIDA Radio Primetime Show ab 3 Uhr. Tschüss und Ahoi, wünscht Arne Wag.

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3: AIDA Time. Es ist 18 Uhr.
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5: Mit Thorsten Jost, hallo, freue mich, dass ihr mit dabei seid. Und ich freue mich auch heute wieder auf meinen Gast der Woche, das ist Peter Hofmann. Und wir sprechen über das Thema Fertighaus, darüber, was man so alles benötigt, um so ein Haus zu bauen. Hat einen Hintergrund, dazu verrate ich euch gleich mehr in ein paar Minuten hier im Primetime Show Talk.

0: Das ist Primetime Show, der Talk. 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Hallo zusammen. Diese Woche ist Peter Hofmann zu Gast. Er ist der Geschäftsführer von Living House. Living House baut Fertighäuser und hat gemeinsam mit AIDA Cruises das AIDA Haus entwickelt. Peter, wenn ich jetzt den Traum vom Eigenheim habe und noch so gar keine Idee, wie ich das überhaupt anpacken soll, was genau zu tun ist und all sowas, dann komme ich zu euch und ihr nehmt mich dann an die Hand und sagt, komm mit, Thorsten. Oder so läuft das auch ab.
1: Genau so ist es. Also die Idee, dass du in Eigentum investieren willst, die muss natürlich da sein. Also Wenn du sagst, ach, ich schau mal am Sonntag bei Living House vorbei, lass mich da mal beraten, mal gucken, was da rumkommt, da wird nicht allzu viel passieren. Also Du musst dir schon überlegt haben in der Familie, im Familienrat, Mensch, wir wollen Eigentum schaffen. Und das ist oftmals die initiale Idee, dass die Leute zu uns kommen und sagen, wir beschäftigen uns damit, raus aus der Miete, rein ins Eigentum. Und ganz am Anfang steht oftmals auch noch nicht fest, dass die Leute bauen möchten, sondern die sagen, ja, wir können uns auch vorstellen, eine Bestandsimmobilie zu kaufen, wir können uns vorstellen, zu bauen. Mhm. Aber tatsächlich schreckt die meisten ab, dass sie nicht abschätzen können, was kommt beim Hausbau alles auf sie zu. Mhm. Und deshalb ist oftmals der Kauf von einer Bestandsimmobilie der näherliegende Weg, weil man das schon was sieht, da ist ein Haus fertig. Dann denken viele, naja, wenn wir es einmal neu streichen, dann können wir da ohne Probleme einziehen. Und erst wenn man sich ein bisschen mit der Thematik beschäftigt, stellt man fest auf, es ist in vielen Fällen doch nicht so. Wir müssen mehr renovieren oder gar sanieren. Und dann landet man relativ schnell bei der alternativen Neubau.
0: Und im besten Fall bei Living House. 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

0: Primetime Show, der Talk, diese Woche mit Peter Hofmann, dem Geschäftsführer von Living House. Und Urlaub ist ja auch immer Thema hier bei uns. Peter, du als Geschäftsführer eines Unternehmens, das Fertighäuser baut, das würde mich ja schon auch mal interessieren, wenn du im Urlaub bist. Wie schaust du auf die Unterkünfte, auf die Häuser, generell auf die Architektur in den Ländern, in den Städten? Schaust du das immer etwas genauer an, also mit anderen Augen?
1: Meine Frau lacht immer schon, wenn wir das erste Mal irgendwo ankommen, wo wir noch nicht waren, und ich sehe zum Beispiel ein Maklerbüro. Ja. Dann muss ich dorthin gehen und muss schauen, was wird denn dort angeboten, was kosten dort die Immobilie, gibt es Bauplätze. Ach, und das kann ich nicht ablegen. Und wenn wir irgendwo in einem Hotel sind und ich sehe ein schönes Detail, ja, egal ob es im Bad oder im Zimmer oder im öffentlichen Bereich ist, dann wird auch das Handy gezückt und ein Bild gemacht und das bekommen meine Innenausstatter und mit, verbunden mit der Aufgabe mal zu schauen, wie man sowas vielleicht auch bei uns umsetzen kann. Ach, also das gehört bei mir eigentlich immer mit dazu. Und wenn man seinen Job mit Leidenschaft macht, dann ist es kein Job, dann ist es eher eine Berufung. Und ich habe Gott sei Dank den Job gefunden, den ich mit Leidenschaft machen kann. Und deshalb stresst mich das auch überhaupt. Ja.
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1: ja,
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0: egal ob es im Bad oder im Zimmer oder im öffentlichen Bereich ist, dann wird auch das Handy gezückt und ein Bild gemacht und das bekommen meine Innenausstatter und mit verbunden mit der Aufgabe mal zu schauen, wie man sowas vielleicht auch bei uns umsetzen kann. Ach, also das gehört bei mir eigentlich immer mit dazu. Und wenn man seinen Job mit Leidenschaft macht, dann ist es kein Job, dann ist es eher eine Berufung. 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
3: Mit Thorsten Joost einen guten Start in den Feierabend. Es ist Mittwoch heute und für euch gibt es hier bei uns natürlich für euren Start rein in den Mittwochabend Musik für mehr Gefühl. Ellie King gleich mit X and O's und das hier One Republic, Need Your Love.

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1: AIDA Radio, Primetime Showdown Talk, diese Woche mit Peter Hofmann, der Geschäftsführer von Living House, ist unser Gast der Woche. Gemeinsam mit AIDA Cruises hat Living House vor einem Jahr eine Kooperation gestartet, denn ihr habt die Möglichkeit, euch ein AIDA-Haus bauen zu lassen. Also das Gefühl, das ihr im Urlaub an Bord sammelt, könnt ihr euch nach Hause in die eigenen vier Wände holen. Aber vielleicht erstmal generell. Ich habe da eine Idee von einem eigenen Haus. Ich zeichne das auf, so eine, ja, nennen wir es mal eine Comiczeichnung, bring das dann zu unserem gemeinsamen Termin mit Living House mit. Könnt ihr mit so einer Zeichnung was anfangen?
2: Also wenn du mit einer Comiczeichnung kommst, dann ist das schon mal ein hilfreicher kleiner Impuls für uns. Ja. Weil dann hast du dich schon mal damit beschäftigt. Ansonsten setzen wir uns mit dir tatsächlich mit einem übertragenen Sinne, einem weißen Blatt Papier zusammen und wollen erstmal deine Geschichte hören, was dich antreibt, ein neues Haus zu bauen und wie du wohnen willst. Also wir sprechen im ersten Schritt gar nicht über Grundrisse und wie groß ist ein Kinderzimmer und wie groß muss das Wohnzimmer sein, sondern wir wollen erstmal verstehen, wie lebst du eigentlich in deinen eigenen vier Wänden? Was ist dir wichtig? Kocht ihr gerne? Sitzt die Familie jeden Mittag zusammen am Tisch? Sollen die Kinder die Hausaufgaben im zentralen Wohn-Ess-Bereich machen oder sollen die in ihren Kinderzimmern verschwinden? Spielt sich das Leben bei euch draußen ab? Lebt ihr gerne auf der Terrasse? Das sind alles Dinge, die wollen wir erstmal in Erfahrung bringen, um dann gemeinsam mit der Familie auch das richtige Grundrisskonzept zu entwerfen.
1: Wenn ihr das Gespräch komplett hören wollt, dann empfehle ich euch den Podcast AIDA Radio Primetime Show. 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Für heute war es das von mir. Einen schönen Abend euch und wir hören uns morgen wieder. Bis dann. Ciao.

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2: AIDA Time. Es ist 19 Uhr.
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1: 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AIDA Time. Es ist 20 Uhr.
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2: AIDA Time. Es ist 21.

0: 20 Uhr.
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0: AIDA Time. Es ist 22 Uhr.
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